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1: En 1952 fand in Straßburg die erste Sitzung der gemeinsamen Versammlung der Europäischen Gemeinschaft für Kohle und Stahl statt. Damit begann die Plenartätigkeit des Europäischen Parlaments. Feiern Sie mit uns 70 Jahre europäische Demokratie und blicken Sie mit uns zurück auf wichtige Ereignisse, die die Heimat der europäischen Demokratie geprägt haben. Am 10. September 1952 kam die gemeinsame Versammlung der Europäischen Gemeinschaft für Kohle und Stahl, EGKS, zum ersten Mal zusammen. Ihr Präsident war der belgische Politiker Paul-Henri Spaak. Die Versammlung wurde in der Nachkriegszeit gegründet, um einen weiteren Krieg zu verhindern und die Kohle- und Stahlindustrie in Europa zu regulieren. Die gemeinsame Versammlung hatte damals aber nur beratenden Charakter. Ihre 78 Mitglieder wurden von den Regierungen der 6 Gründungsländer ernannt, also von Belgien, der Bundesrepublik Deutschland, Frankreich, Italien, Luxemburg und den Niederlanden. Dementsprechend hatten die Mitglieder ein doppeltes Mandat. In den folgenden Jahrzehnten wuchs die Versammlung und bekam immer mehr politisches Gewicht. Im Laufe der Jahre wurden neue Verträge geschlossen und Erweiterungen vorgenommen, und so wurde aus der gemeinsamen Versammlung nach und nach das heutige Europäische Parlament. Die erste Veränderung gab es 1957. Damals wurden 2 Verträge unterzeichnet, nämlich der Vertrag zur Gründung der Europäischen Wirtschaftsgemeinschaft, EWG, und der Vertrag zur Gründung der Europäischen Atomgemeinschaft, der Euratom. Weil die Unterzeichnung in Rom stattfand, spricht man auch von den römischen Verträgen. Sie gelten als Gründungsverträge, die Europa entscheidend geprägt haben. Die römischen Verträge brachten dem Parlament eine beratende Rolle im Gesetzgebungsprozess, während die Kommission neue Vorschriften vorschlug und der Rat sie verabschiedete. Nach den Verträgen war die Versammlung nun für 3 Gemeinschaften zuständig: die Europäische Gemeinschaft für Kohle und Stahl, die Europäische Wirtschaftsgemeinschaft und die Euratom. Sie wurde auch größer. Mit nun 142 Mitgliedern trat die erweiterte Versammlung 1958 zum ersten Mal in Straßburg zusammen, und zwar unter einem neuen Namen: Europäische Parlamentarische Versammlung. Doch schon kurz darauf, im Jahr 1962, änderte sie ihren Namen noch einmal und nannte sich fortan Europäisches Parlament. Im selben Jahr verabschiedete das Parlament die gemeinsame Agrarpolitik. Lange Zeit fanden die Plenartagungen an verschiedenen Orten statt, in Sitzungssälen, die von anderen Institutionen oder Gastländern zur Verfügung gestellt wurden. 1973 dann baute man in Luxemburg das Schumann-Gebäude und das Parlament erhielt seine eigenen Räumlichkeiten und seinen eigenen Plenarsaal. 1979 fand die erste Direktwahl zum Europäischen Parlament statt. Präsidentin des ersten direkt gewählten Europäischen Parlaments wurde Simone Veil. Nicht nur die erste Frau an der Spitze des Parlaments, sondern auch die erste Frau an der Spitze einer EU-Institution überhaupt.
2: C'est un très grand honneur que vous m'avez fait en m'appelant à la présidence du Parlement européen.
3: Sie haben mir eine große Ehre erwiesen, indem Sie mich zur Präsidentin des Europäischen Parlaments berufen haben. Mir fehlen die Worte, um der tiefen Bewegung Ausdruck zu verleihen, die mich erfüllt, wenn ich nun diesen Platz einnehme. Vor allem möchte ich all denjenigen Kolleginnen und Kollegen hier im Saal danken, die mir ihre Stimme gegeben haben. Ich werde mich bemühen, mein Amt so auszuüben, wie Sie es von mir erwarten.
2: Je m'efforcerai d'être le président conforme à leurs vœux.
1: Nach der ersten Direktwahl fanden die Plenartagungen immer häufiger in Straßburg statt. Die Zahl der Abgeordneten war nämlich von 208 auf 410 angestiegen. Und im Sitzungssaal des Luxemburger Schumann-Gebäudes ließen sich nicht mehr alle Mitglieder des Parlaments unterbringen. Von 1986 an, als die einheitliche europäische Akte angenommen wurde, bekam das Parlament immer mehr Gesetzgebungsbefugnisse. Die Verträge von Maastricht, Amsterdam, Nizza und Lissabon wiesen dem Parlament eine immer wichtigere Rolle zu. Es wurde so in den allermeisten Bereichen zum gleichberechtigten Mitgesetzgeber neben dem Rat und es wurde ein besonderes Gesetzgebungsverfahren eingerichtet, die Konsultation. Werfen wir nun einen Blick auf einige zentrale Ereignisse, die es seither gegeben hat. 1987 wurde das Erasmus-Programm ins Leben gerufen. Seit mehr als 30 Jahren bietet es den Studierenden in ganz Europa die Möglichkeit, in einem der 33 Teilnehmerländer zu studieren. 1988, ein Jahr nach dem Start des Erasmus-Programms, erhielt Nelson Mandela den ersten Sacharow-Preis für geistige Freiheit. Dieser Preis ist die höchste Auszeichnung der Europäischen Union für Menschenrechtsarbeit. Er wird jedes Jahr vom Europäischen Parlament verliehen. 1995 dann fielen die Grenzen in der EU. Das Schengener Abkommen trat in Kraft. Der Schengen-Raum ist für die Unionsbürgerinnen und Bürger das deutlichste Zeichen der europäischen Einheit. Das zeigen die Eurobarometer-Umfragen der EU. Am 1. Januar 1999 wurde der Euro als Währung eingeführt und ein Jahr später verkündete man die Europäische Charta der Grundrechte. In dieser Charta werden die wichtigsten persönlichen Freiheiten und Rechte der EU-Bevölkerung in einem rechtsverbindlichen Dokument zusammengefasst. In Kraft ist sie seit der Annahme des Vertrags von Lissabon im Jahr 2009. 2004 fand die fünfte und bisher größte Erweiterung der EU statt. 10 Länder traten gleichzeitig der EU bei. Estland, Lettland, Litauen, Malta, Polen, die Slowakei, Slowenien, die Tschechische Republik, Ungarn und Zypern. Bulgarien und Rumänien wurden 2007 EU-Mitglieder, gelten aber noch als Teil der umfangreichen fünften Erweiterung. Im Jahr 2012 erhielt die EU den Friedensnobelpreis für ihre Bemühungen um Frieden und Versöhnung, Demokratie und Menschenrechte in Europa. 2013 wurde Kroatien in die EU aufgenommen. 2021 schließlich erklärte das Parlament die EU zum Freiheitsraum für LGBTIQ-Personen. Dies war eine Reaktion auf die Rückschritte bei den LGBTIQ-Rechten in einigen EU-Staaten. Die EU hat sich im Laufe ihrer Geschichte mehrmals erweitert und dieser Prozess ist noch nicht zu Ende. Mehrere Länder wollen Mitglieder der EU werden, einige führen sogar schon Beitrittsverhandlungen. Das Vereinigte Königreich jedoch beschloss 2020 aus der EU auszutreten. Fassen wir zusammen, aus den europäischen Gemeinschaften der 6 Gründungsmitglieder ist eine Union von 27 Mitgliedstaaten geworden, die Demokratie, Grundrechte, wirtschaftliche Stabilität und Wachstum fördern. Eine wichtige Rolle bei der Entwicklung der EU spielte das Europäische Parlament, das von 78 einzelstaatlichen Vertretern im Jahr 1952 auf heute 705 direkt gewählte Abgeordnete angewachsen ist. Bei der 70-Jahr-Feier des Parlaments in Straßburg hob Präsidentin Roberta Metsola in ihrer Rede hervor, dass das Europäische Parlament das einzige direkt gewählte, mehrsprachige und länderübergreifende Mehrparteienparlament der Welt ist.
2: I am not here to say that we are perfect. We are not.
4: Ich sage hier und heute nicht, dass wir perfekt sind. Das sind wir nicht. Unser Prozess ist manchmal frustrierend und die Fortschritte sind nicht immer schnell, weitreichend oder einfach genug. Wir müssen weitere Reformen durchführen. Wir müssen Tag für Tag auf positiven Wandel dringen. Aber ich bin stolz auf unsere Erfolge. Darauf, dass wir bei der Verteidigung der Demokratie ein leuchtendes Vorbild sind. Darauf, dass wir nie gleichgültig sind. Dass wir nie wegsehen.
2: Of how we have never looked away.
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0: Jedes Jahr am 8. März wird auf der ganzen Welt der Weltfrauentag gefeiert, der oft auch Internationaler Frauentag genannt wird. Was die Frauenrechte angeht, haben wir einen langen und nicht selten steinigen Weg hinter uns. Am 8. März blicken wir darauf zurück. Wir erinnern uns daran, welche Hürden wir gemeistert haben und freuen uns über alles, was wir schon erreicht haben. Angefangen hat alles vor mehr als 100 Jahren mit der Arbeiterbewegung des frühen 20. Jahrhunderts, die Veränderungen forderte. Und das tat sie vor allem in Europa. In dieser Folge der Reihe Geschichte und Geschehnisse geht es um die Ereignisse, die beim Kampf für die Gleichstellung von Frauen und Männern wegweisend waren.
1: Der Weltfrauentag entstand, wie erwähnt, im Zuge der Arbeiterbewegung des frühen 20. Jahrhunderts. Angestoßen wurde das Ganze von streikenden Textilarbeiterinnen in den USA. Sie forderten bessere Bezahlung, kürzere Arbeitstage und das Frauenwahlrecht. So gab es 1908 einen Protestmarsch von 15.000 Aktivistinnen durch New York. Ein Jahr später wurde schließlich zum ersten Mal ein inoffizieller nationaler Frauentag in den USA ausgerichtet. Richtig Form nahm der Frauentag allerdings erst in Europa an.
0: Bei der Internationalen Sozialistischen Frauenkonferenz, die 1910 in Kopenhagen stattfand, machte die deutsche Aktivistin Clara Zetkin einen mutigen Vorschlag. Sie wollte einen internationalen Frauentag, der jedes Jahr in jedem Land der Welt stattfindet. Dieser Tag sollte Frauen darin bestärken, sich über Ländergrenzen hinweg zusammenzutun und gemeinsam für ihre Interessen zu kämpfen. Etwa für das Frauenwahlrecht, für gerechte Arbeitsbedingungen und für faire Entlohnung. Clara Zetkins Vorschlag wurde sofort angenommen.
1: Ein Jahr später, 1911, wurde in mehreren europäischen Ländern zum ersten Mal offiziell der Weltfrauentag begangen. Unter anderem in Dänemark, Deutschland, Österreich und der Schweiz. An diesem Tag gingen mehr als 1 Million Frauen und Männer auf die Straße. Sie protestierten gemeinsam für das Frauenwahlrecht und die Rechte von Arbeitnehmerinnen.
0: Im Jahr 1917 fanden die Proteste dann ihren Höhepunkt. Am 8. März streikten in St. Petersburg, das damals Petrograd hieß, tausende Arbeiterinnen und gingen mit der einfachen Forderung nach Brot und Frieden auf die Straße. Sie alle protestierten gegen Krieg, Hunger und politische Unterdrückung.
1: Die russischen Arbeiterinnen lösten das aus, was heute als Februarrevolution bekannt ist. Februar deshalb, weil der 8. März nach dem damals in Russland geltenden julianischen Kalender der 23. Februar war. Noch im selben Jahr erhielten die Frauen in Russland das Wahlrecht. Seitdem gilt der 8. März als Weltfrauentag. Von den Vereinten Nationen offiziell anerkannt wurde der Tag allerdings erst 1977.
0: Nach dem Zweiten Weltkrieg wurde die Forderung nach Gleichberechtigung ein wichtiger Teil des neuen Europas. Bereits 1957 wurde in den römischen Verträgen, dem Gründungsdokument der EU, festgelegt, dass Frauen und Männer für gleiche oder gleichwertige Arbeit auch gleich bezahlt werden sollen. Sie sehen, die Geschlechtergleichstellung war von Anfang an ein wichtiges Thema. Im Laufe der Zeit hat die EU zahlreiche Strategien und Maßnahmen in diesem Bereich auf den Weg gebracht. Etwa für mehr Gleichstellung in der Arbeitswelt und für Elternzeit, aber auch, um gegen geschlechtsbezogene Gewalt vorzugehen.
1: Mit Blick auf Frauenrechte hat sich also schon viel getan. Es gibt aber noch so einige Baustellen. Zum Beispiel besteht nach wie vor ein Lohngefälle zwischen Frauen und Männern. Außerdem gibt es immer noch weniger weibliche Führungskräfte als männliche. Und auch Gewalt gegen Frauen bleibt ein großes Problem.
0: Die Gleichbehandlung von Frauen und Männern in der Gesellschaft liegt dem Europäischen Parlament sehr am Herzen. So war es in den letzten Jahren ganz vorn mit dabei, als es darum ging, den Aktionsplan für die Gleichstellung der Geschlechter auszuarbeiten. 2023 konnte ein wichtiger Meilenstein erreicht werden. Die EU nahm verbindliche Vorschriften zur Lohntransparenz an. Zum ersten Mal mussten Unternehmen offenlegen, ob Männer und Frauen für die gleiche Arbeit auch gleich bezahlt werden.
1: Das Parlament ist auch Vorreiter beim Kampf gegen geschlechtsbezogene Gewalt. Jahrelang forderten die Abgeordneten den Beitritt der EU zum Übereinkommen von Istanbul, einem wegweisenden Vertrag mit dem Ziel, der Gewalt gegen Frauen und der häuslichen Gewalt ein Ende zu setzen. Am 1. Juni 2023 trat die EU dem Übereinkommen endlich bei. Zwar hatten es mehrere Einzelstaaten der EU noch nicht ratifiziert, doch das Übereinkommen trat trotzdem am 1. Oktober 2023 EU-weit in Kraft. Auch 2024 gab es Grund zum Feiern. Das Parlament verabschiedete die allererste EU-Vorschrift, die sich gezielt gegen häusliche Gewalt und Gewalt gegen Frauen richtet. Damit kam man dem Schutz der Frauenrechte ein großes Stück näher.
0: Und vor kurzem, im November 2025, legte das Parlament der Kommission eine klare Forderung vor. Es sei höchste Zeit für einen neuen, ambitionierten Plan für die Geschlechtergleichstellung für die Jahre 2026 bis 2030. Die EU, so das Parlament, müsse härter gegen geschlechtsspezifische Gewalt durchgreifen. Sie müsse dafür sorgen, dass Frauen besseren Zugang zur Gesundheitsversorgung bekommen und dass deutliche Fortschritte bei der Beseitigung des Lohngefälles erzielt werden. Außerdem drängen die Abgeordneten darauf, dass die Frauenrechte geschützt werden müssen, besonders angesichts der Rückschritte in puncto Gleichberechtigung in manchen Ländern.
1: Was dem Europäischen Parlament ebenso wichtig ist, ist der Frauenanteil in der Politik. Nach der ersten Direktwahl im Jahr 1979 bekam das Parlament mit Simone Veil erstmals eine Präsidentin. Doch nur 16% der Abgeordneten waren damals Frauen. Heute sind es knapp 40%. Auf der ganzen Welt gibt es nur sehr wenige Parlamente, in denen das Verhältnis zwischen Frauen und Männern ungefähr gleich ist. Und das Europäische Parlament ist eines davon. Es hat sich also schon einiges getan. Trotzdem liegt noch ein langer Weg vor uns. Das Parlament hält jedes Jahr um den 8. März herum Debatten und Veranstaltungen zu dem Thema ab und zeigt damit, dass es sich nach wie vor für die Gleichstellung von Frauen und Männern stark macht.
0: Der 8. März ist nicht einfach nur ein Datum. Der Weltfrauentag ist ein Aufruf zum Handeln. Ein Aufruf an uns alle, denn was die Gleichstellung von Frauen und Männern angeht, sind wir noch lange nicht am Ziel. Seit mehr als einem Jahrhundert kämpfen Frauen für ihre Rechte und der Kampf ist noch nicht zu Ende. Die EU spielt dabei eine zentrale Rolle, denn Fortschritt passiert nicht einfach so. Für Fortschritt muss man etwas tun.
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